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1: Militär übernimmt Kontrolle in Erdbebengebiet in Venezuela. Sterbehilfe in Südtirol gesetzt vorerst auf Eis gelegt. Das Wetter heute hochsommerliche Verhältnisse.
0: Redakteurin im Studio Petra Farkas.
1: Einen schönen guten Morgen. 3 Tage nach dem schweren Erdbeben in Venezuela schwindet die Hoffnung, in den Trümmern noch Überlebende zu finden. Die Zahl der Toten ist inzwischen auf mehr als 900 gestiegen. Nach Angaben der Vereinten Nationen werden noch mehr als 50.000 Menschen vermisst. In dem am schlimmsten betroffenen Bundesstaat La Guaira hat inzwischen das Militär die Kontrolle übernommen. Der Präsident der Nationalversammlung, Jorge Rodriguez, sagte, die Streitkräfte sollten die öffentliche Ordnung aufrechterhalten und die Arbeit der Rettungskräfte erleichtern. Mittwoch hatten 2 verheerende Erdstöße Venezuela erschüttert und massive Schäden verursacht. In der libanesischen Hauptstadt Beirut sind am Abend Anhänger der pro-iranischen Hisbollah-Miliz auf die Straße gegangen. Sie protestierten gegen das Rahmenabkommen, auf das sich der Libanon und Israel geeinigt hatten. Die Hisbollah lehnt das Abkommen ab und will auch die Waffen nicht niederlegen. Kurz zuvor hatte US-Außenminister Rubio noch betont, das Rahmenabkommen schaffe ein klares und strukturiertes Verfahren, um die Hisbollah und ihre Infrastruktur zu entwaffnen. Israel, der Libanon und die USA hatten gestern eine Vereinbarung unterzeichnet, mit der langfristig Frieden zwischen Israel und dem Libanon geschaffen werden soll. Trotz der vereinbarten Waffenruhe attackieren sich der Iran und die USA offenbar wieder gegenseitig. Der Iran hat nach eigenen Angaben mehrere Stützpunkte der US-Armee in der Region angegriffen. Welche Standorte betroffen sind, ist unklar. Die Führung in Teheran reagierte damit auf Beschuss durch das US-Militär. Das US-Regionalkommando CENTCOM hatte am Abend mitgeteilt, iranische Raketendepots und Radaranlagen bombardiert zu haben. Dies wiederum war ein Vergeltungsschlag, nachdem am Donnerstag ein Frachtschiff in der Seestraße von Hormus unter Beschuss geraten war. Der Iran hatte davor gewarnt, andere Routen durch die Meerenge zu nutzen als die von Teheran festgelegte. Der Entwurf der SVP zum medizinisch assistierten Suizid wird vorerst nicht im Landtag behandelt. Die Volkspartei hat den Gesetzesvorschlag von Landesrat Hubert Messner, der kommende Woche als Teil eines Sammelgesetzes diskutiert werden sollte, zurückgezogen, weil es innerhalb der Partei Bedenken gäbe. Laut SVP-Fraktionssprecher Harald Stauder soll die gesetzliche Verankerung der Sterbehilfe auf eine breitere Grundlage gestellt werden. Das schwierige Thema brauche sowohl innerhalb der Partei als auch in der Öffentlichkeit mehr Diskussion. Zuletzt hatten sich mehrere katholische Verbände und Vereine gegen die Sterbehilfe ausgesprochen. Im Vorfeld hatte das Thema für Spannungen auch zwischen der SVP und Fratelli d'Italia gesorgt. Die Instandhaltung von Zufahrten zu Fraktionen und Höfen in Berggebieten ist für viele Gemeinden eine große finanzielle Belastung. Besonders teuer ist sie dort, wo viele Kilometer ländlicher Straßen betreut werden müssen. Die Landesregierung stellt daher rund 3 Millionen Euro zusätzlich für den Bau, den Ausbau und die Sanierung von ländlichen Wegen und Hofzufahrten bereit. Davon profitieren 17 Gemeinden mit einem Straßennetz zwischen 50 und 75 Kilometern. Förderanträge können ab dem 1. Juli eingereicht werden. Das Land übernimmt dabei bis zu 80% der Projektkosten. Und wer mit dem Auto auf die Seiser Alm fahren möchte, muss seinen Parkplatz ab Montag vorab online reservieren. Die Buchung ist bis zu 6 Tage im Voraus über seiseralm.it möglich. An der bisherigen Verkehrsregelung ändert sich nichts. Zwischen 9 und 17 Uhr ist die Zufahrt für Privatfahrzeuge gesperrt. Wegen der begrenzten Zahl an Parkplätzen wird die Anreise mit der Seiser Almbahn oder dem Seiser Alm Express empfohlen.
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1: Für eine Überraschung gesorgt hat Kap Verde. Der WM-Neuling konnte Saudi-Arabien ein 0:0 abbringen und damit das 16. Finale erreichen. Dort wartet Weltmeister Argentinien. Spanien besiegte Uruguay 1:0 und ist damit Gruppenerster seiner Gruppe H. Frankreich siegte gegen Norwegen 4:1 und sicherte sich ebenfalls den Gruppensieg. Norwegen steht als Gruppenzweiter ebenfalls in der K.O.-Runde.
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3: Um 7:05 Uhr, jetzt in der Früh, heute zum Samstag, auch noch unser Blick aufs Wetter. Philipp Tatarotti.
4: Auch heute wird es wieder sehr heiß. Die Temperaturen steigen auf 34 Grad im Bustertal oder Wipptal bis 37 Grad im Etschtal. Und auch auf den Bergen findet man nur wenig Abkühlung. In 2000 Meter Höhe gibt es 22 Grad. Dazu ist es oft sonnig, die Restwolken jetzt am Morgen lösen sich rasch auf. Am Nachmittag und Abend bilden sich aus den anwachsenden Quellwolken dann stellenweise Hitzegewitter. Morgen Sonntag ändert sich wenig, es bleibt sonnig und heiß. Gewitter werden im Laufe des Nachmittags und am Abend etwas wahrscheinlicher und können auch heftig ausfallen. Im Laufe der nächsten Woche gehen die Temperaturen dann spürbar zurück. Nur wenig abgekühlt hat es in der vergangenen Nacht, hier die Messwerte von 7 Uhr. Bozen 25 Grad, Meran und Auer 24, Brixen und Schlanders 21, 18 Grad in Bruneck und Sterzing, 17 in Doblach, am Brenner und am Reschen, 12 auf der Bloße, in Innsbruck 21, Lienz meldet 18 und Trient 25 Grad.
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5: Guten Morgen aus der Landesverkehrsmeldezentrale, wünscht Renate Stauder. Auf der Brenner Autobahn in Fachrichtung Norden zwischen Sterzing und dem Brenner gilt von 7 Uhr bis 15 Uhr ein Fahrverbot für Lkw über 7,5 Tonnen Gesamtgewicht wegen des Fahrverbots auf österreichischem Staatsgebiet. Die Landesstraße Weitburg-Kastlot ist zwischen der Abzweigung Dissens und der Abzweigung St. Oswald wegen Sicherungsarbeiten nach einem Murenabgang weiterhin gesperrt. Gute Fahrt.
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0: David Guetta, Thaddeus Williams und Tones and I, Gang, Gang, Gang. Die Antenne im besseren Musikmix, Viertel nach sieben.
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0: Zum Samstag. Was dürfen wir denn da erwarten von den Sternen?
1: Widder.
0: Auch am Wochenende heißt es manchmal zurückdenken auf die hektischen Tage unter der Woche. Niemand kann es euch übel nehmen, wenn ihr euch jetzt auch mal ausruht. Das war eine anstrengende Woche.
1: Stier.
0: Der Mond, der stürzt die Laune von einem Extrem ins andere. Das verschafft euch jetzt nur wenig klare Momente.
1: Zwilling.
0: Tretet nicht zu dominant auf, daran könnte die Beziehung scheitern. Seid stets zu einem Kompromiss bereit. Das steht euch besser.
1: Krebs.
0: Vertraut in jeder Lage auf den gesunden Menschenverstand. Eure innere Stimme ist da der perfekte Ratgeber. Ihr werdet sehen.
1: Löwe.
0: Tut hin und wieder einfach nur das, was euch gefällt. Gerade jetzt zum Wochenende. Allen recht machen, das ist sowieso immer schwierig.
1: Jungfrau.
0: Freundschaften pflegen und wenn ein persönliches Treffen nicht möglich ist, wie wär's dann mal wieder mit Anrufen?
1: Waage.
0: Für und wieder abwägen tut die Waage heute. Bevor ihr da eine wichtige Entscheidung trefft, eher eine Bedenkzeit euch ausdenken. Gerade jetzt, übers Wochenende, steht genug Zeit an.
1: Skorpion.
0: Erledigt die Einkäufe für das Wochenende besser gleich jetzt in der Früh, als danach ungestört dann die Freizeit genießen zu können.
1: Schütze.
0: Die privaten Einladungen, die häufen sich und verursachen auch jetzt am Samstag Terminstress bei euch. Übertreibt es allerdings nicht.
1: Steinbock.
0: Sonne und Venus versprechen euch unvergessliche Stunden zu zweit. Sorgt dafür, dass ihr jetzt auch ungestört bleibt. Ihr hättet euch auch das verdient.
1: Wassermann.
0: Ihr wollt hoch hinaus, liebe Wassermänner. Passt aber auf, der Eifer des Gefechts, der bringt da manchmal auch die ein oder anderen Fehler mit sich.
1: Fisch.
0: Und die Fische. Einkaufsbummel steht da heute an. Gezielt aber auf Sonderangebote achten. Der Kontostand, da wird's euch danken.
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0: Bon Disco 2000, einen schönen guten Morgen. Um 8:04. Die Temperaturen, ja, die niedrigsten Temperaturen in der Nacht oder besser gesagt auch jetzt in der Früh, die laden uns definitiv ein, bei uns hier jetzt auch die nächsten Stunden fleißig hinzuhören. 23 Grad in Auer, 25 Grad in der Landeshauptstadt in Bozen. Das sind die Tiefstwerte, gell?
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0: Ja, 20 Grad zum Beispiel in Natunz, 22 Grad in Meran, 20 Grad in Innsbruck als Beispiel. Also durchaus Truppennächte überall dort. Gestern bzw. von gestern auf heute gewesen. 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
1: Mit Petra Farkas, schönen guten Morgen. Der Entwurf der SVP zum medizinisch assistierten Suizid wird vorerst nicht im Landtag behandelt. Der Gesetzesvorschlag von Landesrat Hubert Messner, der kommende Woche als Teil eines Sammelgesetzes diskutiert werden sollte, wurde wegen interner Bedenken zurückgezogen. Die ungewöhnliche frühe Hitzewelle bricht nun auch hierzulande die ersten Temperaturrekorde. Die vergangene Nacht war die wärmste in einem Juni seit Messbeginn. In Bozen wurden 25,4 Grad Celsius gemessen. Damit wurde der bisherige Rekord aus dem Jahr 2005 deutlich übertroffen. Wer mit dem Auto auf die Seiser Alm will, muss seinen Parkplatz ab Montag vorab online reservieren. Die Buchung ist bis zu 6 Tage im Voraus möglich. Und bei der Fußball-WM sind Spanien und Frankreich erwartungsgemäß in ihren Gruppen die jeweiligen Sieger. Das und mehr in den Nachrichten zur vollen Stunde. Das Wetter am Vormittag ist es überall sonnig, am Nachmittag entstehen einige Quellwolken und in der Folge sind einzelne Hitzegewitter möglich. Es bleibt heiß mit Höchstwerten von 33 bis 37 Grad. Jetzt hat es in Schlanders 22 Grad, im Bruneck sind es 19, Meran meldet 23 Grad und Bozen 26 Grad.
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2: Guten Morgen aus der Landesverkehrsmeldezentrale, wünscht Renate Stauder. Auf der Brenner Autobahn in Fachrichtung Norden zwischen Sterzing und dem Brenner gilt von 7 Uhr bis 15 Uhr ein Fahrverbot für Lkw über 7,5 Tonnen Gesamtgewicht wegen des Fahrverbots auf österreichischem Staatsgebiet. Die Landesstraße Weidbruck-Kastlot ist zwischen der Abzweigung Dissens und der Abzweigung St. Oswald wegen Sicherungsarbeiten nach einem Murenabgang weiterhin gesperrt. Gute Fahrt.
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3: Schönes Aufstehen, Südtirol, und einen feinen guten Morgen. Hier ist die Antenne. Angenehmes Frühstücken vielleicht auch jetzt schon. Wenn ihr noch Pläne schmiedet fürs Wochenende, ja, dann am besten irgendwie ein bisschen was im Schatten einplanen oder in höheren Lagen, wo es vielleicht etwas kühler ist. Oder ansonsten direkt Schwimmbad oder irgendwie einen tollen Bergsee oder sowas sich aussuchen. Es bleibt nämlich richtig heiß. Die genauen Aussichten, die holen wir uns dann natürlich auch noch zur folgenden Stunde um 8 mit unserem Meteorologen vom Landeswetterdienst. Und den besseren Start jetzt in der Früh in den Samstagmorgen, den liefern wir euch auch gemeinsam mit uns, mit der Morgenshow. Und Liquido, Narcotic, Shakira, Lost Frequencies oder auch Kylie Minogue. Alles da, alles angerichtet, alles mit dabei. Du zu top informiert. Guten Morgen.

0: Lost Frequencies und Bastille mit Head Down, 20 Minuten vor 8 Uhr. Wie schaut's denn mit eurem aktuellen Schlafrhythmus aus? Jetzt in der Früh, Samstagmorgen. Ausgeschlafen?
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0: Und jetzt meine ich gar nicht die Tatsache, dass gestern vielleicht irgendwie ein bisschen später geworden ist oder gefeiert wurde. Na, es geht vielmehr darum, dass es nachts für manche echt schwierig wird, jetzt auch erholsamen Schlaf zu finden, denn die Temperaturen, die belasten. Und wer in diesen Tagen nachts durchschlafen kann, der hat vermutlich irgendwie daheim irgendein Gerät, ja, das die Zimmertemperatur möglichst niedrig hält oder wohnt halt über 1500 Meter. Das kann halt auch sein, ja. Aber die Hitzewelle, die sorgt in Südtirol für einen regelrechten Boom bei Klimaanlagen. Und das so sehr, dass manche Betriebe bis zum Ende des Jahres ausgebucht sind. Ja, Klimaanlagen, die werden in Südtirol immer gefragter, egal ob im Privathaus, Hotel oder sogar im Klimahaus. Laut der Obfrau der Kälte- und Klimatechniker im LVH reichen da moderne Gebäude ja bei langanhaltender Hitze eben oft nicht mehr aus, also Stichwort Klimahaus, um die Räume angenehm kühl zu halten. Denn auch da irgendwann ist die Hitze einfach außen zu hoch. Deshalb werden inzwischen sogar Klimahäuser eben nachgerüstet, zum Beispiel mit Klimaanlagen. Ja, vor allem Hotels setzen jetzt verstärkt auch auf Klimaanlagen und sorgen für diese ausgebuchte Auftragslage bei den Kälte- und Klimatechnikern. Viele Urlaubsgäste erwarten da heute einfach ein kühles Zimmer. Ja, fehlt die Klimaanlage, wird die Unterkunft auch auf Buchungsplattformen oft gar nicht mehr angezeigt oder irgendwie auch schlecht bewertet, aber auch im privaten Bereich steigt da die Nachfrage. Ja, gerade jetzt in solchen Hitzetagen. Wer dann aber glaubt, den Kältetechniker anzurufen und der käme morgen, ist eben weit daneben. Denn da sind die Wartezeiten aktuell mal mindestens bis zum Ende des Sommers. Und wenn man das hört, denkt man sich, boah, ja gut, dann kann ich es auch nochmal aushalten. Tatsächlich zahlt es sich aber aus, denn die Hitzetage werden statistisch gesehen mehr. Das Klima verändert sich zunehmend und es zahlt sich auch aus, da etwas zu warten. Denn die Temperaturen ändern sich ähnlich wie die Preise bei den Klimaanlagen. Ja, auch da kann man durchaus sagen, die sind jetzt in diesen Tagen etwas teurer als zum Beispiel dann etwas später. Speziell, wenn man sich solche kleinen Pinguini-Holz, also so kleine Klimageräte, die dann so einen kleinen Raum irgendwie auch schaffen, ja, runterzukühlen oder zumindest etwas angenehmer zu machen. Die erhält man beispielsweise auch als Do-It-Yourself im Baumarkt oder eben zum Beispiel auch online. Auch da gibt es welche, die ja dann das ein oder andere Geld ausgeben, um sich zumindest solche kleinen Kühlgeräte jetzt für diese heißen Tage noch zu sichern.
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0: Die Energiebilanz oder Klimabilanz schauen wir uns dann bei solchen Kleingeräten am besten nicht an. Förderungen übrigens, die gibt es dann auch nur, ja, wenn man das offiziell einbauen lässt und dementsprechend Energieklassen da anwendet. Für all jene, die jetzt irgendwie harte Nacht hinter sich haben, aufstehen müssen wir. So wie so. Mit Narkotik.

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Shakira und Waka Waka könnte und ist wahrscheinlich der am längsten andauernde WM-Song, der irgendwie auch bis heute, nämlich 16 Jahre später, nach wie vor fleißig gehört wird und auch auf vielen Partys läuft. Shakira und Waka Waka, This Time for Africa, kam damals mit der Fußball-WM 2010 raus in Südafrika, wo es eben auch dann die Vuvuzelas gab. Könnt ihr euch noch dran erinnern? 16 Jahre her mittlerweile schon. Es ist gewaltig, Freunde. Shakira, einen schönen guten Morgen damit. Aber was könnten wir gleich noch für euch in der Früh spielen? Nämlich in der nächsten halben Stunde.

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1: Denn gleich heißt es jetzt in der Früh. Das werden die Vuvuzelas. Aber gleich heißt es in der Früh bei uns. Eure Songwünsche auf Bestellung. Ihr wünscht und wir spielen. Einfach drauf loswünschen. Handy zücken und Wunsch reinschicken an die 346 37 36 84. Online gibt's natürlich auch unsere Wunschnummer. Ja, direkt zum Nachlesen und Abspeichern in eurem Smartphone. Die Antenne T reinklicken und auch dort ganz easy im Wunsch abschicken. Würde uns auf jeden Fall freuen, gleich ganz individuell die nächste halbe Stunde zu gestalten. Eben mit euren Wünschen. Auf Bestellung. Ihr wünscht? Und wir spielen.

Bon Jovi und Runaway, Top Hits, Classic Hits, Rockigs, Gemütlichs, was auch immer irgendwie bei euch in den Samstagmorgen reinpasst. Ihr seid, wie gesagt, gleich gefragt mit euren Songwünschen auf Bestellung für die Kickstarter. Halbe Stunde, gleich zwischen 8 und 8:30. Das Wichtigste, vorab, das holen wir uns natürlich aus der schnellsten Redaktion des Landes, zur folgenden Stunde dann um 8 nach Alex Warren und dem Fever Dream.

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1: Südtiroler Gesetz zur Sterbehilfe vorerst verschoben. Demonstration blockiert Fernpassroute. Das Wetter heute heiß mit bis zu 37 Grad.
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1: Schönen guten Morgen. Der Entwurf der SVP zum medizinisch assistierten Suizid wird vorerst nicht im Landtag behandelt. Der Gesetzesvorschlag von Landesrat Hubert Messner, der kommende Woche als Teil eines Sammelgesetzes diskutiert werden sollte, wurde wegen interner Bedenken zurückgezogen. Laut dem SVP-Fraktionssprecher Harald Stauder soll die gesetzliche Verankerung der Sterbehilfe auf eine breitere Grundlage gestellt werden. Das schwierige Thema brauche sowohl innerhalb der Partei als auch in der Öffentlichkeit mehr Diskussion. Zuletzt hatten sich mehrere katholische Verbände und Vereine gegen die Sterbehilfe ausgesprochen. Im Vorfeld auch hatte das Thema für Spannungen zwischen der SVP und Fratelli d'Italia gesorgt. Die Instandhaltung von Zufahrten zu Fraktionen und Höfen in Berggebieten ist für viele Gemeinden eine große finanzielle Belastung. Besonders teuer ist sie dort, wo viele Kilometer ländlicher Straßen betreut werden müssen. Daher stellt die Landesregierung rund 3 Millionen Euro zusätzlich jetzt für den Bau, den Ausbau und die Sanierung von ländlichen Wegen und Hofzufahrten bereit. Davon profitieren 17 Gemeinden. Sie haben ein Straßennetz zwischen 50 und 75 Kilometern. Und können Förderanträge ab 1. Juli einreichen. Das Land übernimmt dabei bis zu 80% der Projektkosten. Wer mit dem Auto auf die Seiser Alm will, der muss seinen Parkplatz ab Montag vorab online reservieren. Die Buchung ist bis zu 6 Tage im Voraus über Seiser Alm IC möglich. An der bisherigen Verkehrsregelung ändert sich nichts. Zwischen 9 und 17 Uhr ist die Zufahrt für Privatfahrzeuge gesperrt. Wegen der begrenzten Zahl an Parkplätzen wird die Anreise mit der Seiser Almbahn oder dem Seiser Alm Express empfohlen. Die ungewöhnliche frühe Hitzewelle bricht nun auch hierzulande die ersten Temperaturrekorde. Die vergangene Nacht war die wärmste Nacht in einem Juni seit Messbeginn. In Bozen wurden 25,4 Grad Celsius gemessen. Damit wurde der bisherige Rekord von 24,2 Grad aus dem Jahr 2005 deutlich übertroffen. Tagsüber heute erreichen die Höchstwerte bis zu 37 Grad. Die Hitzewelle zieht sich noch übers Wochenende bis Dienstag. Ab Mittwoch wird dann mit um die 30 Grad eine leichte Abkühlung erwartet. Die Fernpassstraße in Tirol ist heute wegen einer Demonstration für 2 Stunden komplett gesperrt. Betroffen ist die B179 zwischen Reute und Nassereit. Die Sperre geht von 10 bis 12 Uhr. Gleichzeitig ist auch die Hantenjochstraße gesperrt. Eine Ausweichroute über diesen Pass ist daher nicht möglich. Das Land Tirol rechnet vor und nach der Sperre mit erheblichen Staus und empfiehlt, den Fernpass großräumig zu umfahren. Hintergrund der Demo ist der Protest von Bürgerinitiativen gegen die hohe Verkehrsbelastung und gegen die geplanten Tunnelprojekte am Fernpass. Die Sperre fällt mit dem Ferienbeginn in mehreren deutschen Bundesländern zusammen. Und 3 Tage nach dem schweren Erdbeben in Venezuela schwindet die Hoffnung, in den Trümmern noch Überlebende zu finden. Die Zahl der Toten ist inzwischen auf mehr als 900 gestiegen. Laut Angaben der Vereinten Nationen werden noch über 50.000 Menschen vermisst. In dem am schlimmsten betroffenen Bundesstaat La Guaira hat inzwischen das Militär die Kontrolle übernommen. Der Präsident der Nationalversammlung, Jorge Rodriguez, sagte, die Streitkräfte sollten die öffentliche Ordnung aufrechterhalten und die Arbeit der Rettungskräfte erleichtern. Am Mittwoch hatten 2 verheerende Erdstöße Venezuela erschüttert und massive Schäden verursacht.
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1: Spanien und Frankreich sind erwartungsgemäß in ihren Gruppen die jeweiligen Sieger. Spanien besiegte Uruguay 1:0, Frankreich gewann 4:1 gegen Norwegen, das als Gruppenzweiter ebenfalls in der K.O.-Runde steht. WM-Neuling Kap Verde steht durch ein 0:0 gegen Saudi-Arabien auch im 16-Finale. Dort allerdings wartet mit Weltmeister Argentinien ein Brocken auf die Kap Verdier. Belgien bezwang Neuseeland 5:1, Ägypten, Iran 1:1.
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3: Um 8:04, heute in der Früh auch noch der Blick eben auf diese ja nach wie vor heißen Temperaturen. Es war die wärmste Nacht, so viel ist schon mal klar. Abkühlen tut es auch jetzt zum Samstag relativ wenig. Philipp Dattadatti.
4: Auch heute wird es wieder sehr heiß. Die Temperaturen steigen auf 34 Grad im Bustertal oder Wipptal bis 37 Grad im Etschtal. Und auch auf den Bergen findet man nur wenig Abkühlung. In 2000 Meter Höhe gibt es 22 Grad. Dazu ist es oft sonnig, die Restwolken jetzt am Morgen lösen sich rasch auf. Am Nachmittag und Abend bilden sich aus den anwachsenden Quellwolken dann stellenweise Hitzegewitter. Morgen Sonntag ändert sich wenig, es bleibt sonnig und heiß. Gewitter werden im Laufe des Nachmittags und am Abend etwas wahrscheinlicher und können auch heftig ausfallen. Im Laufe der nächsten Woche gehen die Temperaturen dann spürbar zurück.
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5: Guten Morgen aus der Landesverkehrsmeldezentrale, wünscht Renate Stauder. Die Landesstraße Weidbruck-Kastelruth ist zwischen der Abzweigung Dissens und der Abzweigung St. Oswald wegen Sicherungsarbeiten nach einem Murenabgang weiterhin gesperrt. Von den anderen Straßen Südtirols und von der Brenner Autobahn wurden uns keine Störungen gemeldet. Gute Fahrt.
3: Einen schönen guten Morgen um 8:06. Eure Songwünsche auf Bestellung. Das ist das, was wir jetzt vorhaben in der nächsten halben Stunde. Ihr wünscht und wir spielen. Gerne jetzt nochmal schnell das Handy zücken und Wunsch abschicken. Sprachnachricht oder Textnachricht. Sagt uns einfach, was ihr da jetzt braucht in dieser halben Stunde, um nochmal richtig aufzustehen. Und wir spielen's.

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1: Um 10 Minuten nach 8 Uhr, da ist gähnen dann, so langsam aber sicher auch verboten, einen schönen guten Morgen Südtirol. Wir machen euch nämlich in der Früh jetzt nochmal einfach richtig wach. Ja, nämlich mit euren Songwünschen auf Bestellung. Der Xandi, da schreibt man, Heuler Christenk, guten Morgen, kannst Motoria und ein ehrenwertes Haus spielen? War ein cooler Song, glaubt, da tät jetzt heute am Samstag Grottobau wach machen, beziehungsweise richtig in Dog in die kicken. Glaube ich auch.

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1: Ja, ihr wünscht und wir spielen. Die Antenne ist da mit euren Songwünschen auf Bestellung. Was haben wir dann noch alles in der Früh? The Chainsmokers zum Beispiel noch. Schreibt uns in der Früh der Lorenz. Der braucht jetzt noch Don't Let Me Down. War ein cooler Klassiker. Danke dafür. Ja, bitte. Sehr gerne. Spielen wir auf jeden Fall für dich. Ebenfalls lang nicht mehr gehört. Ist auch schon über 10 Jahre alt, dieser Song.

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5: Mit euren ganz persönlichen Wünschen auf Bestellung. Der Peter, der ist jetzt auch noch mit dabei und schreibt uns in der Früh noch. Hallo Christ, eigentlich zum Samstag darf ich mir heute noch eine coole 90er-Geschichte wünschen mit Eiffel 65 und Smooth Your Body. Weil Blue Double D Double Die läuft schon häufig. Okay, dann machen wir mal was anderes. Die Ex-Combo von Gabri Ponte. Eiffel 65 mit Smooth Your Body. Wir wissen also, was zu tun ist. Jetzt zum Samstag in der Früh um 20 nach 8.

Ella Henderson und Ghost. Die Antenne in der Kickstarter halben Stunde. Ihr wünscht uns, wir spielen. Gerade jetzt in der Früh, da können wir eigentlich in dieser halben Stunde auch noch einen Song reinpacken, der gleichzeitig richtig neu ist und der Künstler selber sich intensiv gewünscht hat, dass der auch bei uns hier bei der Antenne in der Früh gespielt wird. Und da passt er natürlich auch im Kickstarter gut rein. Es ist Musik aus Südtirol, zumindest mit Südtiroler Wurzeln, Diego Federico. Ja, der stammt von hier, kann man sagen. Steht inzwischen auch auf großen Bühnen im deutschsprachigen Raum und war zuletzt unter anderem als Support auf der Arena-Tour von Mark Forster mit dabei. Jetzt hat er eine neue Single rausgebracht, nämlich Born to Create. Ist gestern erschienen und verbindet modernen Pop mit viel Energie und einer klaren Botschaft, den eigenen Weg zu gehen und kreativ zu bleiben. Wir haben Diego Federico ja auch schon mal vorgestellt bei uns in der Früh, heute zu hören mit seinem neuen Song. 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

0: Die Antenne in der Früh mit euren Lieblingshits auf Bestellung. Ja, das ist immer nur bei uns am Samstag in der Früh so möglich. Beziehungsweise entlang eigentlich immer dieser halben Stunde der ganzen Woche zwischen 8 und 8:30. Ihr wünscht und wir spielen. Top informiert natürlich genauso um 8:30.
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2: Mit Petra Farkas, schönen guten Morgen. Die vergangene Nacht war die wärmste in einem Juni seit Messbeginn. In Bozen wurden 25,4 Grad Celsius gemessen. Damit wurde der bisherige Rekord von 24,2 Grad aus dem Jahr 2005 deutlich übertroffen. Die Caritas der Diözese Bozen-Brixen unterstützt die Opfer des schweren Erdbebens in Venezuela mit 5.000 Euro aus ihrem Katastrophenfonds und ruft gleichzeitig zu Spenden in der Bevölkerung auf. Das internationale Netzwerk der Caritas ermöglicht eine schnelle Hilfe für die am stärksten betroffenen Regionen. Ein 59-jähriger Familienvater ist vergangene Woche in Lana nach eigenen Angaben von mehreren Jugendlichen attackiert und leicht verletzt worden. Auslöser soll eine eskalierte Situation rund um eine Geburtstagsfeier seiner Tochter gewesen sein, die sich über soziale Medien verbreitet hatte. Mehr dazu in den Nachrichten zur vollen Stunde. Das Wetter am Vormittag überall sonnig, am Nachmittag entstehen einige Quellwolken, die Folge sind einzelne mögliche Hitzegewitter. Dazu heiß mit 33 bis 37 Grad. Jetzt noch kurz durchschnaufen in Brixen bei 22 Grad. Schlanders 23 Grad und in Lana sind es 24 Grad.
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3: Guten Morgen aus der Landesverkehrsmeldezentrale, wünscht Renate Stauder. Die Landesstraße Weidbruck-Kastelruth ist zwischen der Abzweigung Dissens und der Abzweigung St. Oswald wegen Sicherungsarbeiten nach einem Murenabgang weiterhin gesperrt. Von den anderen Straßen Südtirols und von der Brenner Autobahn wurden uns keine Störungen gemeldet. Gute Fahrt!
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0: Um 4 Minuten nach 8:30. Schönen guten Morgen. Top informiert. Dazu auch weiterhin Musik, die uns heiß macht. Moment, ist das falsche Adjektiv dieser Tage. Musik, die uns begeistert für den Samstag. Ist viel passender. Kid Rock, Born Free zum Beispiel oder Blumengarten und Shirin Davids mit Kitschkrieg. Die haben nämlich aktuell auch einen neuen Song am Weg, der heißt Gut Genug. Spielen wir natürlich auch im besseren Musikmix. Heute in der Früh, guten Morgen.
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0: Happy Weekends.

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0: Antenne um gleich 8:45 in der Früh. Einen schönen Samstagmorgen ins Land. Die Heuernte in Südtirol, die ist in Gange, denn die Temperaturen, die werden natürlich auch ausgenutzt. Aber nicht nur da wird aktuell Heuing getan, sondern es geht auch bei den Beeren und dem Steinobst in Richtung Erntezeit. Süße Früchte, früher Start. Im Finchgau zum Beispiel und im Edstall, da hat die Ernte von Erdbeeren und Steinobst heuer früh begonnen. Und das durchaus früher als gewohnt. Nach einem kühlen Mai hat die erste Hitzewelle Ende Mai die Reife deutlich beschleunigt. Jetzt nochmal zusätzlich. Und die Aussichten für die Saison sind insgesamt gut. Dass die Erdbeersaison ja bereits voll im Gange ist, freut auch Kurz Ratschiller, Vertriebsleiter im Verband der Finchgauer Produzenten für Obst und Gemüse.
1: Wir sind heuer etwas früher und auch mit größeren Mengen gestartet als im letzten Jahr. Der Grund hierfür ist vor allem auf eine sehr günstige Witterung in den letzten Tagen und Wochen zurückzuführen. Konsumentinnen und Konsumenten können sich auch auf eine etwas längere Saison freuen. Die Produktqualität ist auf jeden Fall sehr ansprechend. Die ersten 70 Tonnen sind geerntet.
0: Ja, und das kann morgen eindrucksvoll auch gefeiert werden, nämlich beim Erperfest im Martelltal. Im Mittelpunkt stehen dabei natürlich die Erper. Aber auch die Marillen sind bereits reif und sorgen für sommerliche Stimmung.
1: Die Ernte hat jetzt mit sehr überschaubaren Mengen an Biomarillen begonnen. Die Mengen werden dann in den nächsten Wochen steigen. Mitte Juli sind wir in der Haupterntezeit. Auch hier die Witterung hat sehr positiv mitgespielt. Wir gehen etwa 3 bis 4 Tage früher in die Ernte. Qualität bis jetzt sehr gut. Natürlich, die Erntezeit muss natürlich auch passen. Wir hoffen, dass es trocken bleibt und wir dementsprechend ein tolles Produkt ins Haus bekommen.
0: Ja, auch die Marille, die wird im Finchgau dann gefeiert, nämlich bei Marmor und Marillen in Lastern vom 1. bis zum 2. August. Gut schaut's auch bei den Kirschen aus. Auch die können heuer früher als gewohnt geerntet werden, sagt Markus Tscholl, Versteigerungsleiter der EGMA in Vilpian.
2: Sei es die Qualität als auch die Erntemenge, zeigt sich heuer von ihrer besten Seite. Wir erwarten eine höhere angelieferte Kirschenmenge in einer ansprechend hohen Qualität. Unsere guten und gesunden Kirschen werden auf den Obst- und Gemüsegroßmärkten in ganz Oberitalien verteilt, sowie können diese Kirschen auch bei uns in Vilpian im Detailverkauf erworben werden.
0: Ja, und damit zeigt sich, der Sommer schmeckt heuer besonders frisch und süß. Ob Erperlen, Kirschen oder Marillen, die Früchte sind früh dran und in bester Qualität. Wer sich das gleich vor Ort einmal anschauen möchte, hat eben morgen im Martelltal beim Erperfest oder Anfang August dann bei Marmor und Marillen in Last die perfekte Gelegenheit, das direkt vom Baum, vom Strauch bzw. von der Pflanze genießen zu können. Das schmeckt ja einfach nochmal besser und das ist ein deutliches Stück besser. Erst recht, wenn wir wissen, woher es kommt, nämlich für Insta.
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1: Und da war irgendwie mitten im Susu Studio irgendwie was zu hören. Für all jene, die es verpasst haben, hier. Der Alarm war nämlich mit dabei. Und wenn es bei uns Alarm Alarm heißt, dann wird es Zeit, die richtige Nummer zu wählen. 0473 06 06 06.
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1: Und die Johanna, die bräuchte dringend Freikarten. Einen schönen guten Morgen, Christi.
3: Morgen.
1: Morgen. Das klingt noch ein bisschen verhalten. Bist du nicht ganz sicher, Johanna? Brauchst du die Karten oder brauchst du keine? Weil sonst gehen wir direkt weiter.
3: Ja, ich brauche.
1: Ja, gut, ja. Ja, unbedingt. Er braucht ein kräftiges Ja natürlich. Wir hätten da auch ein paar verschiedene Lidos im ganzen Land zur Auswahl. In welche Gegend sollen wir dich denn da so am ehesten schicken? In Südtiroler Unterland, ins Finchgau oder in Eisacktal oder?
3: Richtung Orlang.
1: Richtung Orlang?
3: Mhm.
1: Soll das zum Beispiel heißen, dass wir dich da eventuell. Orlang habe ich gar nichts, aber ich hätte an sich den Naturbadesee Toblach zum Beispiel für dich zur Auswahl. Oder ansonsten ins Freibadspanorama nach Welsberg. Ist zwar nicht Orlang, aber zumindest in der Nähe. Oder wir schicken dich ansonsten sehr gerne auch ins Eisacktal, nämlich ins Freibad nach Feldturns. Wo dürfen wir denn für dich da heute einmal zwei Tickets reservieren?
3: In
1: Welsberg. In Welsberg, gut. Ja. Dann ins Freibad Panorama nach Welsberg. Die Tickets, die sind auf jeden Fall schon mal auf deinen Namen hinterlegt. Du darfst natürlich jemanden mitbringen. Johanna, einmal zwei Karten sind das nämlich. Und ich weiß gar nicht, möchtest du schon direkt dieses Wochenende einlösen? Oder gibt es da irgendwie schon Pläne, wann die denn dann allerdringendsten eingelöst werden? Temperaturen würden jetzt ja passen.
3: Ja, ein, zwei Wochen.
1: Ein, zwei Wochen. Ja, gut. Wir reservieren es auf jeden Fall schon mal. Und sobald ihr dann Lust und Laune und auch Zeit habt, dann auf jeden Fall vorbeischauen beim Freibad Panorama in Welsberg. So, danke schön, Johanna. Und wir wünschen dir noch was. Schönes Wochenende. Tschüss.
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1: Demonstration auf Fernpassroute. Wärmste Juninacht seit Messbeginn in Bozen. Das Wetter, auch tagsüber heißt es heute wieder schwitzen.
0: Redakteurin im Studio, Petra Farkas.
1: Einen schönen Vormittag. Die Fernpassstraße in Tirol ist heute wegen einer Demonstration für 2 Stunden komplett gesperrt. Betroffen ist die B179 zwischen Reute und Nassereit. Die Sperre beginnt um 10 Uhr und endet voraussichtlich um 12 Uhr. Gleichzeitig ist auch die Hantenjochstraße gesperrt. Eine Ausweichroute über diesen Pass ist daher nicht möglich. Das Land Tirol rechnet vor und nach der Sperre mit erheblichen Staus. Es wird empfohlen, den Fernpass heute großräumig zu umfahren. Hintergrund der Demo ist der Protest von Bürgerinitiativen gegen die hohe Verkehrsbelastung und gegen die geplanten Tunnelprojekte am Fernpass. Die Sperre fällt mit dem Ferienbeginn in mehreren deutschen Bundesländern zusammen. Die UNO beschreibt die Lage nach dem schweren Doppelerdbeben in Venezuela als extreme humanitäre Krise. Laut Nothilfekoordinator Tom Fletcher werden mehr als 50.000 Menschen noch vermisst. Die Rettungsarbeiten gelten als kolossal und hochkomplex. Offiziell wurden 920 Tote und über 3.300 Verletzte gemeldet. Besonders betroffen ist die Region La Guaira, wo massive Schäden an Infrastruktur, Strom- und Wasserversorgung sowie an Krankenhäusern und öffentlichen Einrichtungen entstanden sind. Insgesamt sind dort Zehntausende Familien betroffen. Die UNO warnt vor einer weiteren Verschärfung der Lage in einem Land, das bereits zuvor unter schweren Versorgungsproblemen litt. Rund 1.000 internationale Einsatzkräfte aus mehr als 17 Ländern sind im Einsatz oder unterwegs dahin, um die Rettungsarbeiten zu unterstützen. Die Caritas der Diözese Bozen-Brixen unterstützt die Opfer des schweren Erdbebens in Venezuela mit 5.000 Euro aus ihrem Katastrophenfonds und ruft gleichzeitig zu Spenden in der Bevölkerung auf. Das internationale Netzwerk der Caritas ermöglicht eine schnelle Hilfe für die am stärksten betroffenen Regionen. Caritas Venezuela ist gemeinsam mit rund 30.000 Freiwilligen vor Ort aktiv. Bereits kurz nach dem Beben wurden kirchliche Einrichtungen geöffnet, um Betroffene aufzunehmen und mit Hilfsgütern zu versorgen. In Bozen wurde mit 25,4 Grad Celsius die wärmste Juninacht seit Beginn der Messungen registriert. Damit wurde der bisherige Rekord von 24,2 Grad aus dem Jahr 2005 deutlich übertroffen. Auch tagsüber heute steigen die Temperaturen auf bis zu 37 Grad. Die Hitzewelle bleibt uns noch bis einschließlich Dienstag erhalten. Erst ab Mittwoch ist mit einer leichten Abkühlung auf rund 30 Grad zu rechnen. Ein 59-jähriger Familienvater ist vergangene Woche in Lana nach eigenen Angaben von mehreren Jugendlichen attackiert und leicht verletzt worden. Auslöser soll eine eskalierte Situation rund um eine Geburtstagsfeier seiner Tochter gewesen sein, die sich über soziale Medien verbreitet hatte. Daraufhin versammelten sich rund 50 Jugendliche vor dem Wohnhaus in Oberlana. Der Mann verwies die Anwesenden des Grundstücks und folgte den Jugendlichen mit dem Auto. Dabei eskalierte die Situation. Aus Beschimpfungen wurden laut Angaben des Betroffenen körperliche Angriffe. Ein Video soll den Vorfall dokumentieren. Die Carabinieri ermitteln. Und wer mit dem Auto auf die Seiser Alm will, der muss seinen Parkplatz ab Montag vorab online reservieren. Die Buchung ist bis zu 6 Tage im Voraus über Seiser-Alm.it möglich. An der bisherigen Verkehrsregelung ändert sich nichts. Zwischen 9 und 17 Uhr ist die Zufahrt für Privatfahrzeuge gesperrt. Wegen der begrenzten Zahl an Parkplätzen wird die Anreise mit der Seiser-Almbahn oder dem Seiser-Alm-Express empfohlen. Das waren die Meldungen um 9.
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3: Zur Folgenstunde um 9:05 Uhr. Zum Start in Richtung Vormittag blicken wir heute ja natürlich auch im Hinblick auf das Wochenende auf die Gesamtsituation beim Wetter. Philipp Tatarotti.
4: Auch heute wird es wieder sehr heiß. Die Temperaturen steigen auf 34 Grad im Bustertal oder Wipptal bis 37 Grad im Etschtal. Und auch auf den Bergen findet man nur wenig Abkühlung. In 2000 Meter Höhe gibt es 22 Grad. Dazu ist es oft sonnig, die Restwolken jetzt am Morgen lösen sich rasch auf. Am Nachmittag und Abend bilden sich aus den anwachsenden Quellwolken dann stellenweise Hitzegewitter. Morgen Sonntag ändert sich wenig, es bleibt sonnig und heiß. Gewitter werden im Laufe des Nachmittags und am Abend etwas wahrscheinlicher und können auch heftig ausfallen. Im Laufe der nächsten Woche gehen die Temperaturen dann spürbar zurück.
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2: Aus der Landesverkehrsmeldezentrale begrüßt Sie Karin Unterhofer. Auf Südtirols Hauptdurchzugstraßen herrscht lebhafter Verkehr. Längere Staus wurden uns jedoch keine gemeldet. Weiterhin gute Fahrt.
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3: Schönen guten Morgen und einen feinen Start ins Wochenende Südtirol. Jetzt vielleicht gerade erst aufgestanden und festgestellt, schon wieder heiß. Nein, es hat nie abgekühlt. Da hat sich nichts verändert. Das ist so geblieben. Von gestern in der Nacht bis heute Morgen. Noch heißer wird's mit unserer Playlist in der Früh. Feinen Vormittag. Tom Gregory am Start mit Ascha im Mix. Außerdem blicken wir auch gleich zur WM.

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1: 13 Minuten nach 9, Ende früh zum Vormittag. Da geht es jetzt weiter und weiter in Richtung heiße Phase. Die ersten Gruppen, die sind schon mal durch. Petra Farkas.
2: Spanien und Frankreich sind erwartungsgemäß in ihren Gruppen die jeweiligen Sieger. Spanien besiegte Uruguay 1:0. Frankreich gewann 4:1 gegen Norwegen, das als Gruppenzweiter ebenfalls in der K.O.-Runde steht. WM-Neuling Kap Verde steht durch ein 0:0 gegen Saudi-Arabien auch im 16. Finale. Dort war allerdings mit Weltmeister Argentinien ein wahrer Brocken auf die Kapverdier. Belgien bezwang Neuseeland 5:1, Ägypten und Iran trennten sich 1:1. Diese jüngsten Ergebnisse in der Vorrunde bringen Klarheit für die Frage, wer der nächste Gegner der deutschen Elf sein wird. Deutschland trifft im 16. Finale.

0: Halle auf Paraguay. Die Partie Deutschland-Paraguay findet am Montag in Foxborough bei Boston statt. Anpfiff ist um 22.30 Uhr unserer Zeit. Superstar Lionel Messi wird bei Argentiniens WM-Gruppenabschluss morgen in der Früh um 4 Uhr gegen Jordanien geschont und nicht in der Startelf stehen. Messi hat in seinen ersten beiden Spielen dieser Weltmeisterschaft 5 Tore geschossen, darunter auch beide beim 2:0 gegen Österreich und so den Deutschen Miroslav Klose als WM-Rekordtorschützen abgelöst. Der 39-Jährige kommt damit aktuell auf 18 WM-Treffer. Österreich spielt zur selben Zeit wie Argentinien morgen früh gegen Algerien. Österreich hält bei 3 Punkten und geht mit einer weitgehend stabilen Ausgangslage ins letzte Gruppenspiel. Algerien hält aber ebenfalls bei 3 Punkten. Es wird sich vermutlich nichts geschenkt bei dem Spiel. Wer nicht um 4 Uhr in der Früh aufstehen mag, kann das Spiel ab 8 Uhr nochmals in voller Länge auf Servus TV schauen. Dann aber vorher nicht das Ergebnis spoilern. Noch der Spoiler auf die heutigen Partien. Panama-England, 23 Uhr. Kroatien-Ghana zur selben Zeit. Kongo-Usbekistan dann ab 1.30 Uhr, ebenso wie Kolumbien und Portugal. Und wie gesagt, um 4 Uhr dann Algerien-Österreich und Jordanien-Argentinien.
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1: Auch zum Wochenende. Auch wenn wir jetzt vielleicht nicht ganz so fleißig aktuell irgendwo buckeln, gibt's trotzdem heute am Samstag in der Früh den Moment, wo wir einfach mal Arbeit Arbeit sein lassen und zum Beispiel Hausarbeit auch einfach nur beiseite stellen und jetzt mal ganz gemütlich entspannen, nämlich mit einem richtig coolen Live-Moment. Der kommt heute aus der Wembley Arena in London. Just Like a Pill. Das ist ein Song, der stammte von ihrem zweiten Album Misunderstood und wurde 2002 als Single veröffentlicht. Geschrieben, das Ganze von Pink. Der Song, der war einer ihrer größten früheren Hits in den USA und in den Top 10, auch in Großbritannien, sogar auf Platz 1. Live bekommt dieser Song nochmal mehr Kante. Weniger Popglanz, mehr Rockdruck und vor allem viel, viel, viel mehr Pink. Hier ist Just Like a Pill, live von London aus dem Jahr 2002.

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2: Zum Wochenende, zum heutigen Samstagmorgen, immer entlang der Antenne Morgenshow, immer um kurz vor 9:30. Das Wichtigste, unser Info-Update.
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3: Im Studio Petra Farkas, einen schönen Tag. Die Hitzewelle erreicht auch die höchsten Lagen der Dolomiten. Auf der Marmolata werden deutlich überdurchschnittliche Temperaturen gemessen, die den Gletscher zusätzlich belasten. Auf 3.343 Metern wurden zuletzt rund 13 Grad Celsius registriert. Auch nachts sorgt die derzeitige Hitzewelle für neue Rekordwerte. In Bozen sank die Temperatur nicht unter 25 Grad. Damit wurde die wärmste Juninacht seit Beginn der Aufzeichnungen 1956 gemessen. Ein 59-jähriger Familienvater ist letzte Woche in Lana nach eigenen Angaben von mehreren Jugendlichen attackiert und leicht verletzt worden. Auslöser war eine eskalierte Situation rund um eine Geburtstagsfeier der Tochter, die sich über soziale Medien verbreitet hatte. Die Carabinieri ermitteln dazu. Das und mehr in den Nachrichten zur vollen Stunde. Das Wetter am Vormittag noch überall sonnig, am Nachmittag einige Quellwolken. Die Folge sind einzelne mögliche Hitzegewitter. Es bleibt heiß mit 33 bis 37 Grad. In Sterzing hat es jetzt 23 Grad, in Auer 26, in Gagazon sind es 28 Grad.
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4: Aus der Landesverkehrsmeldezentrale begrüßt Sie Karin Unterhofer. Auf Südtirols Hauptdurchzugstraßen herrscht lebhafter Verkehr. Längere Staus wurden uns jedoch keine gemeldet. Weiterhin gute Fahrt.
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2: Jetzt um kurz nach 9:30. Ich bin aber nicht alleine. Nein, ihr seid ja auch alle da. Und wir begleiten euch jetzt auch weiterhin rein in den heutigen Samstagmorgen, der Vormittag, auch am Wochenende. Gleich mit einem tollen Ausblick, was denn bei uns in Südtirol alles geht. Sehr kleiner Event-Überblick, den wir uns da gleich noch holen. Für all jene, die irgendwie noch unentschlossen sind, was heute noch so geht.

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4: Ja, was ist in Südtirol heute los, zum Beispiel zum Samstag? Da geht ja normalerweise einiges. So auch heute. Sandra Hofer.
5: Wer Lust auf eine Sommerparty unter freiem Himmel hat, sollte nach Welsberg fahren und damit legen wir los mit unserer heutigen Veranstaltungsreise. Schönen guten Morgen.
4: Christi.
5: Im Brenninger Park steigt heute die Back to the Roots Party mit den größten Hits der 80er und 90er, Rockklassikern, Oldies und jeder Menge Sommerfeeling. Für Musik sorgen Raphael und Lea Marie sowie DJ Drunter und Drieber. Im Brenninger Park in Welsberg ab 18 Uhr. Ebenfalls gefeiert wird im Martelltal. Zum Auftakt des Südtiroler Erdbeerfestes, das morgen stattfindet, lädt die Bauernjugend bereits heute zur Erdbeerfete mit Live-Musik von Saugurt und anschließendem DJ-Programm. Dazu gibt es natürlich Speis und Trank und los geht das Ganze um 19 Uhr im Freizeitzentrum Bratla in Martell. Verkleiden mitten im Sommer? Ja, warum nicht? In Mölten findet der Rosenmontagsball in der Summer Edition statt. Mit DJ Benny, Partystimmung und großer Maskenprämierung. Ab 18 Uhr am Festplatz in Verschneit in Mölten. Und für Kulturinteressierte zeigt der Filmclub noch den Film Ingeborg Bachmann, jemand, der einmal ich war. Der Streifen zeichnet das Leben der berühmten österreichischen Schriftstellerin in einer poetischen Spurensuche nach. Zu sehen um 15.45 Uhr und dann nochmal um 20 Uhr im Filmclub Kapitol 1 in Bozen. Gute Unterhaltung und schönes Wochenende.
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Ja. Why don't you stay? Fragt sich Nico Santos. Weil es viel zu heiß ist. Deswegen bleiben wir nicht da. Das könnte jetzt dieser Tage tatsächlich häufiger auch die Antwort sein. Denn nach wie vor bleibt diese Hitzewelle bestehen. Aber Achtung! Ja, heute hatten wir schon die heißeste Nacht seit irgendwie Aufzeichnungen überhaupt im Juni gemessen. Und ab morgen Sonntag heißt es dann, da tut sich was beim Wetter. Und wenn sich was tut, sprich kühle Luft zum Beispiel dann auf warme oder solch heiße trifft wie jetzt aktuell, dann wird's gefährlich. Ja, höhere Unwettergefahr. Ab Mittwoch gibt es dann allerspätestens auch die Abkühlung, aber der Reihe nach. Ja, seit einigen Tagen liegt über Südtirol eine ausgeprägte Hitzewelle. Heute und morgen werden voraussichtlich die beiden heißesten Tage nochmal dieser Hitzewelle. Da gibt es definitiv Empfehlungen auch von Seiten des Zivilschutzes, ja nichts zu übertreiben, sondern im Gegenteil da ja, vor allem Abkühlung zu suchen, viel zu trinken und schattige Plätzchen aufzusuchen. Heute gibt es nur vereinzelte Chancen auf Gewitter am Nachmittag und Abend, vor allem eher im Westen des Landes. Aber morgen Sonntag, da nimmt die Gewittergefahr dann deutlich zu. Durch die enorme Energie in der Atmosphäre sind auch kräftige Gewitter mit Unwetterpotenzial durchaus möglich. Die Hauptgefahr sind der Starkregen, Hagel und Sturmböen. Da sich die Gewitter nur langsam verlagern und sich immer wieder neu bilden können, sind auch lokale größere Niederschlagsmengen innerhalb kürzester Zeit möglich, eben wo es dann intensiv längere Zeit wirklich runterlässt. Bis einschließlich Dienstag bleibt es auch weiterhin aber sehr heiß. Im Ätschtal werden Höchstwerte um die 35 Grad erreicht täglich. Auch am Montag und Dienstag muss teilweise dann wieder mit kräftigen Gewittern weiterhin gerechnet werden, die eben am ehesten dann Abkühlung bringen. Mehr dazu dann allerspätestens auch am Montag bei uns in der Früh. Und bis dahin genießen wir jetzt auch nochmal etwas dieses angenehme Sommerwetter. Es ist ja nicht alles schlecht. Wir haben nämlich aktuell Summerfeeling pur.

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1: Erneutes Erdbeben erschüttert Venezuela. Hitzewelle lässt Gletscher rund einen Monat früher schneefrei werden. Das Wetter heiß mit bis zu 37 Grad.
0: Redakteurin im Studio Petra Farkas.
1: Einen schönen Samstag. Die Nordküste Venezuelas ist von einem neuen Beben erschüttert worden. Die Erdstöße in der vergangenen Nacht hatten nach offiziellen Angaben eine Stärke von 4,9 und waren unter anderem in der Hauptstadt Caracas zu spüren. Zwei schwere Erdbeben mit den Stärken 7,2 und 7,5 hatten vor 3 Tagen den Nordwesten Venezuelas verwüstet. Inzwischen schwindet die Hoffnung, in den Trümmern noch Überlebende zu finden. Regierungsangaben

0: Zufolge ist die Zahl der Toten mittlerweile auf mehr als 900 gestiegen. Wie die Vereinten Nationen mitteilten, werden noch mehr als 50.000 Menschen vermisst. In dem am schlimmsten betroffenen Bundesstaat La Guaira hat inzwischen das Militär die Kontrolle übernommen, um die öffentliche Ordnung aufrechtzuerhalten und die Arbeit der Rettungskräfte zu erleichtern. Die Südtiroler Caritas unterstützt die Opfer des schweren Bebens mit 5.000 Euro aus ihrem Katastrophenfonds und ruft gleichzeitig zu Spenden in der Bevölkerung auf. Die Hitzewelle erreicht auch die höchsten Lagen der Dolomiten. Auf der Marmolata wurden deutlich überdurchschnittliche Temperaturen gemessen, die den Gletscher zusätzlich belasten. Auf 3.343 Metern wurden zuletzt rund 13 Grad Celsius registriert. Die Tagesmittel lagen mehr als 8 Grad über dem langjährigen Schnitt. Bereits zuvor hatte sich die Wetterlage innerhalb weniger Wochen stark verändert. Die Gletscherzunge ist inzwischen schneefrei, rund einen Monat früher als üblich. Auch nachts sorgt die derzeitige Hitzewelle für neue Rekordwerte. In Bozen sank die Temperatur nicht unter 25 Grad Celsius. Damit wurde die wärmste Juninacht seit Beginn der Aufzeichnungen 1956 gemessen. Der bisherige Rekord von 24 Grad aus dem Jahr 2005 ist deutlich übertroffen worden. Meteorologe Dieter Peterlin spricht von einer Serie außergewöhnlich warmer Nächte, die sich in den kommenden Tagen fortsetzen dürfte. Auch tagsüber heizt es heute und morgen mit 37 bzw. 38 Grad nochmal richtig auf. Ein 59-jähriger Familienvater ist letzte Woche in Lana nach eigenen Angaben von mehreren Jugendlichen attackiert und leicht verletzt worden. Auslöser soll eine eskalierte Situation rund um eine Geburtstagsfeier der Tochter gewesen sein, die sich über soziale Medien verbreitete. Daraufhin versammelten sich rund 50 Jugendliche vor dem Wohnhaus in Oberlana. Der Mann verwies die Anwesenden des Grundstücks und folgte den Jugendlichen im Auto. Dabei eskalierte wohl die Situation. Aus Beschimpfungen wurden laut Angaben des Betroffenen körperliche Angriffe. Ein Video soll den Vorfall dokumentieren. Die Carabinieri ermitteln dazu. Und in Rom ist es zu einer brutalen Familientragödie gekommen. In einer Wohnung im Nordwesten der Stadt wurden ein 39-jähriger Mann, seine 38-jährige Ehefrau und die 6-jährige Tochter erstochen. Der 18-jährige Sohn überlebte schwer verletzt und wird im Krankenhaus behandelt. Er befindet sich außer Lebensgefahr. Die Ermittler gehen von einem gezielten Angriff aus. In der Wohnung wurde ein Hackbeil sichergestellt, das mutmaßlich als Tatwaffe diente. Die Opfer stammen aus Bangladesch. Nach bisherigen Erkenntnissen könnte der Täter aus dem Bekanntenkreis der Familie stammen. Hinweise deuten darauf hin, dass die Opfer ihm die Wohnungstür öffneten und der überlebende Sohn den Angreifer kannte. Beide sollen in derselben Supermarktkette gearbeitet haben.
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0: Belgien hat nach zwei enttäuschenden Unentschieden den Turnaround geschafft und sich mit einem klaren 5:1 gegen Neuseeland das Ticket für die K.O.-Phase gesichert. Im Parallelspiel trennten sich Ägypten und der Iran 1:1. Für Ägypten bedeutet das den erstmaligen Einzug ins Achtelfinale, während der Iran als Gruppendritter noch zittern muss. Spanien und Frankreich hatten den Gruppensieg bereits vorzeitig fixiert. Spanien gewann 1:0 gegen Uruguay, Frankreich 4:1 gegen Norwegen. Norwegen zieht als Gruppenzweiter ebenfalls weiter. Gleiches gilt für WM-Neuling Kap Verde, der sich mit einem 0:0 gegen Saudi-Arabien sensationell für die K.O.-Phase qualifizierte. Am Abend stehen noch Panama gegen England und Kroatien gegen Ghana auf dem Programm. In der Nacht folgen dann Kongo gegen Usbekistan sowie Kolumbien gegen Portugal. Die Frühspiele bestreiten um 4 Uhr Algerien gegen Österreich und Argentinien gegen Jordanien.
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0: Am Vormittag ist es überall sonnig, am Nachmittag entstehen einige Quellwolken. In der Folge sind einzelne Hitzegewitter möglich. Es bleibt heiß mit Höchstwerten von 33 bis 37 Grad. Morgen am Sonntag bleibt es sonnig und heiß. Am Nachmittag und Abend muss man mit ein paar Hitzegewittern rechnen. Der Montag verläuft zunächst sonnig, am Nachmittag treten Gewitter häufiger auf. Die Temperaturen gehen leicht zurück. Am Dienstag scheint am Vormittag die Sonne, am Nachmittag bilden sich wieder ein paar Gewitter. Am Mittwoch sind Regenschauer und Gewitter schon am Vormittag möglich und die Temperaturen gehen deutlich zurück.
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3: Aus der Landesverkehrsmeldezentrale begrüßt Sie Renate Stauder. Auf der Brennerautobahn im Fachrichtung Süden zwischen Neumarkt und San Michele und zwischen Rovereto Nord und Rovereto Süd gibt es jeweils 2 Kilometer Stau nach Unfällen. Und in Fachrichtung Norden gibt es zwischen Verona Nord und Rovereto Nord Kolonnenverkehr wegen Überlastung. Gute Fahrt!
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1: Mit Petra Farkas einen schönen Samstag. Vom 6. Juli bis 31. August sperrt die Stadtgemeinde Glurns die historische Altstadt täglich rund um die Uhr für den Durchzugsverkehr. Damit soll die stark belastete Innenstadt durch weniger Lärm, Abgase und Verkehr spürbar entlastet werden. In Bozen ist es auf der Isaac-Ufer-Straße zu einem ungewöhnlichen Verkehrsunfall gekommen. Ein Rollerfahrer wurde am Abend verletzt, nachdem er anhielt, um auf der Fahrbahn liegende Hausratsgegenstände mutmaßlich aus einem illegalen Lager zu entfernen und dabei von einem Auto erfasst wurde. Die Hitzewelle sorgt auch nachts für neue Rekorde. In Bozen wurden letzte Nacht rund 25 Grad gemessen. Es war somit die wärmste Juninacht seit Beginn der Messungen. Der bisherige Rekord von 24 Grad aus dem Jahr 2005 ist damit passé. Das und mehr in den Nachrichten zur vollen Stunde. Auch heute kann die Kombination Sonne, Quellwolken und Hitze wieder stellenweise Gewitter bringen. Und die ersten 30 Grad sind bereits erreicht, angezeigt von der Messstation in Gargazon. Lars meldet uns 26 Grad, in Azuren sind es 28 Grad. Die Höchstwerte schaffen 33 bis 37 Grad.
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2: Aktuelle Meldungen aus der Landesverkehrsmeldezentrale. Brenner Autobahn, Infahrt Richtung Süden zwischen Bozen Süd und Affi Kolonnenverkehr und 2 Kilometer Stau wegen Überlastung. Und auch in der Gegenrichtung in Fahrt Richtung Norden gibt es zwischen Verona Nord und Rovereto Nord Kolonnenverkehr und Stau. Allen, die unterwegs sind, gute Fahrt.
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1: In Venezuela bebt erneut die Erde. Lourdes setzt auf Verkehrsberuhigung in der historischen Innenstadt und das Wetter bringt uns heute heiße bis zu 37 Grad.
0: Redakteurin im Studio Petra Farkas.
1: Einen schönen Samstag. Die Nordküste Venezuelas ist von einem neuen Beben erschüttert worden. Die Erdstöße in der vergangenen Nacht hatten nach offiziellen Angaben eine Stärke von 4,9 und waren unter anderem in der Hauptstadt Caracas zu spüren. Zwei schwere Beben mit den Stärken 7,2 und 7,5 hatten vor 3 Tagen den Nordwesten Venezuelas verwüstet. Inzwischen schwindet dort die Hoffnung, in den Trümmern noch Überlebende zu finden. Nach Regierungsangaben ist die Zahl der Toten mittlerweile auf mehr als 900 gestiegen. Wie die Vereinten Nationen mitteilten, werden aber noch mehr als 50.000 Menschen vermisst. In dem am schlimmsten betroffenen Bundesstaat La Guaira hat inzwischen das Militär die Kontrolle übernommen, um die öffentliche Ordnung aufrechtzuerhalten und die Arbeit der Rettungskräfte zu erleichtern. In Rom ist es zu einer brutalen Familientragödie gekommen. In einer Wohnung im Nordwesten der Stadt wurden ein 39-Jähriger, seine Ehefrau und die 6-jährige Tochter erstochen. Der 18-jährige Sohn überlebte schwer verletzt, er wird im Krankenhaus behandelt und soll sich außer Lebensgefahr befinden. Die Ermittler gehen von einem gezielten Angriff aus. In der Wohnung wurde ein Hackbeil sichergestellt, das mutmaßlich als Tatwaffe diente. Die Opfer stammen aus Bangladesch. Bisherigen Erkenntnissen zufolge könnte der Täter aus dem Bekanntenkreis der Familie stammen. Die Stadtgemeinde Glurns führt in den Sommermonaten eine umfassende Verkehrsberuhigung in der historischen Altstadt ein. Vom 6. Juli bis einschließlich 31. August wird die Innenstadt täglich rund um die Uhr für den Durchzugsverkehr gesperrt. Mit der Maßnahme will man erreichen, die stark belastete Altstadt spürbar zu entlasten. Laut Gemeinde sorgen an Spitzentagen tausende Fahrzeuge für erhebliche Lärm- und Abgasbelastung innerhalb der Stadtmauern, was die Lebensqualität der Anwohner deutlich beeinträchtigt. Mit der Sperre sollen Lärm- und Schadstoffbelastung reduziert und die Sicherheit für Fußgänger und Radfahrer erhöht werden. Die Auswirkungen der Verkehrsberuhigung sollen dann im Anschluss evaluiert werden. In Bozen ist es auf der Isaac-Ufer-Straße gestern Abend zu einem ungewöhnlichen Verkehrsunfall gekommen. Ein Rollerfahrer wurde verletzt, nachdem er anhielt, um auf der Fahrbahn liegende Hausratsgegenstände mutmaßlich aus einem illegalen Lager zu entfernen. Er wurde dabei von einem Auto erfasst. Die Stadtpolizei ermittelt nun zur Herkunft der Gegenstände und den Verantwortlichen. Auch Vizebürgermeister Stefan Konder war zufällig vor Ort. Er erstattete Anzeige und forderte die Räumung des illegalen Lagers. Und die Hitzewelle sorgt auch nachts für neue Rekordwerte. In Bozen wurden letzte Nacht rund 25 Grad gemessen. Es war somit die wärmste Juninacht seit Beginn der Messungen. Der bisherige Rekord von 24 Grad aus dem Jahr 2005 ist damit passé. Laut Meteorologe Dieter Peterlin dürften sich die außergewöhnlich warmen Nächte in den kommenden Tagen fortsetzen. Auch tagsüber bringt uns der heutige Siebenschläfertag bis zu 37 Grad. Eine Bauernregel besagt, wie das Wetter am Siebenschläfertag, es 7 Wochen bleiben mag.
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1: Belgien hat sich nach 2 Remis mit einem deutlichen 5:1 gegen Neuseeland noch souverän für die K.O.-Phase qualifiziert. Ägypten schafft durch das 1:1 gegen den Iran erstmals den Sprung ins 16-Finale, während der Iran als Gruppendritter noch auf Schützenhilfe hoffen muss. Spanien und Frankreich bestätigten ihre starke Form mit Siegen gegen Uruguay und Norwegen. Norwegen zieht als Zweiter ebenfalls weiter. Auch WM-Neuling Kap Verde steht nach einem 0:0 gegen Saudi-Arabien sensationell in der K.O.-Runde. Am heutigen Spieltag begegnen sich ab 23 Uhr England und Panama, parallel Kroatien und Ghana. In der Nacht um 1.30 Uhr spielen Kolumbien und Portugal sowie Kongo gegen Usbekistan. Um 4 Uhr in der Früh stehen die Duelle Algerien gegen Österreich und Argentinien gegen Jordanien an.
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1: Am Vormittag ist es überall sonnig, am Nachmittag entstehen einige Quellwolken, in der Folge sind einzelne Hitzegewitter möglich. Es bleibt heiß mit Höchstwerten von 33 bis 37 Grad. Morgen am Sonntag bleibt es sonnig und heiß, am Nachmittag und Abend muss man mit ein paar Hitzegewittern rechnen. Der Montag verläuft zunächst sonnig, am Nachmittag treten Gewitter häufiger auf. Die Temperaturen gehen leicht zurück. Am Dienstag scheint am Vormittag die Sonne, am Nachmittag bilden sich wieder ein paar Gewitter. Am Mittwoch sind Regenschauer und Gewitter schon am Vormittag möglich und die Temperaturen gehen deutlich zurück.
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3: Aus der Landesverkehrsmeldezentrale begrüßt Sie Karin Unterhofer. Kolonnenverkehr und Stau wegen Überlastung gibt es auf der Brennerautobahn in Fahrtrichtung Süden zwischen Bozen Süd und Affi und in Fahrtrichtung Norden zwischen Verona Nord und Rovereto Nord und auf der Bustertaler Stadtstraße in Richtung Innichen zwischen Bruneck und Bercher und in Richtung Brixen abschnittsweise zwischen St. Lorenzen und St. Siegmund. Weiterhin gute Fahrt.
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1: Mit Petra Farkas einen schönen Tag. Auf der Eisackuferstraße in Bozen ist es am Abend zu einem ungewöhnlichen Verkehrsunfall gekommen. Ein Rollerfahrer wurde verletzt, nachdem er anhielt, um auf der Fahrbahn liegende Haushaltsgegenstände zu entfernen. Er wurde dabei von einem Auto erfasst. Vom 6. Juli bis 31. August sperrt Glurns die historische Altstadt täglich rund um die Uhr für den Durchzugsverkehr. Damit soll die stark belastete Innenstadt durch weniger Lärm, Abgase und Verkehr spürbar entlastet werden. Während viele den Urlaub am Meer oder in den Bergen genießen, haben Einbrecher Hochsaison. Die Verbraucherzentrale Südtirol gibt deshalb auch heuer Tipps, wie sich das eigene Zuhause besser vor Einbrüchen schützen lässt. Das und mehr in den Nachrichten zur vollen Stunde. Das Wetter, auch heute kann die heiße Luft stellenweise einzelne Hitzegewitter bringen. Wir messen jetzt in Bruneck 28 Grad, in Kaltern 29, in Bozen sind es bereits 31 Grad.
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2: Aus der Landesverkehrsmeldezentrale begrüßt sie Karin Unterhofer. Kolonnenverkehr und Stau wegen Überlastung gibt es auf der Brennerautobahn in Fahrtrichtung Süden zwischen Bozen Süd und Affi und in Fahrtrichtung Norden zwischen Verona Nord und Rovereto Nord und auf der Bustertaler Stadtstraße in Richtung Innichen zwischen Bruneck und Bercha und in Richtung Brixen abschnittsweise zwischen St. Lorenzen und St. Sigmund. Weiterhin gute Fahrt!

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1: Dreifachmord erschüttert Rom. Fernpasssperre endet. Das Wetter heute heiß.
0: Redakteurin im Studio Petra Farkas.
1: Einen schönen Mittag. In Rom ist es zu einem Dreifachmord an einer Familie aus Bangladesch gekommen. Ein 39-jähriger Mann, seine 38-jährige Ehefrau und die 6-jährige Tochter wurden erstochen. Der 18-jährige Sohn überlebte schwer verletzt, befindet sich aber nicht mehr in Lebensgefahr. Die Ermittler gehen von einem gezielten Angriff aus. In der Wohnung wurde ein Hackbeil sichergestellt, mutmaßlich die Tatwaffe. Laut den Ermittlern soll der Täter aus dem Umfeld der Familie stammen. Die Fahndung nach ihm läuft. Die Vollsperrung der Fernpassstraße in Tirol auf der B179 zwischen Reute und Nassereit, die jetzt zur Stunde endet, hat zu langen Rückstaus geführt, auch weil heute in mehreren deutschen Bundesländern die Sommerferien beginnen. Grund für die Blockade war die Protestaktion einer Bürgerinitiative. Die Anwohner wollten damit ihren Unmut ausdrücken gegen 2 geplante Tunnelbauprojekte. Sie befürchten, dass dadurch das Verkehrsaufkommen steigt, was zu einer noch höheren Belastung führen würde. Die Tunnel sollen die störanfällige Transitroute zuverlässiger machen. Die Tiroler Landesregierung will die Baukosten über 500 Millionen Euro mit einer Maut finanzieren. Ein 29-jähriger gebürtiger Brixner hat sich in der Nacht zu heute bei einem Sturz in der Silschlucht bei Innsbruck schwer verletzt. Laut Polizei missachtete der im Bezirk Innsbruck-Land lebende Südtiroler eine Absperrung, verlor in unwegsamem Gelände den Halt und stürzte rund 15 Meter in die Tiefe. Seine Begleiter alarmierten die Rettung. Der Verletzte wurde nach einer aufwendigen Seilbergung in die Klinik Innsbruck gebracht. Auf der Eisack-Uferstraße in Bozen ist es am Abend zu einem ungewöhnlichen Verkehrsunfall gekommen. Ein Rollerfahrer wurde verletzt, nachdem er anhielt, um auf der Fahrbahn liegende Hausratsgegenstände zu entfernen. Er wurde dabei von einem Auto erfasst. Die Gegenstände stammen vermutlich aus einem illegalen Lager. Die Stadtpolizei ermittelt zu den Verantwortlichen. Vizebürgermeister Stefan Konder war zufällig vor Ort, er forderte die sofortige Räumung des illegalen Lagers. Die Stadtgemeinde Glurns führt in den Sommermonaten eine umfassende Verkehrsberuhigung in der historischen Altstadt ein. Vom 6. Juli bis einschließlich 31. August wird die Innenstadt jeden Tag rund um die Uhr für den Durchzugsverkehr gesperrt sein. Mit dieser Maßnahme versucht man, die stark belastete Altstadt spürbar zu entlasten. Laut der Gemeinde sorgen an Spitzentagen tausende Fahrzeuge für erhebliche Lärm- und Abgasbelastung, was die Lebensqualität der Anwohner deutlich beeinträchtigen soll. Die Sommersperre soll nun die Lärm- und Schadstoffbelastung reduzieren und die Sicherheit für Fußgänger und Radfahrer erhöhen. Die Auswirkungen der Verkehrsberuhigung werden dann im Anschluss evaluiert. Und während viele den Urlaub am Meer oder in den Bergen genießen, haben Einbrecher Hochsaison. Die Verbraucherzentrale Südtirol gibt deshalb auch heuer Tipps, wie sich das eigene Zuhause besser vor Einbrüchen schützen lässt. Gunde Bauhofer.
2: Fenster und Türen immer schließen. Erfahrungsgemäß gelangen viele Einbrecher durch gekippte Fenster ins Haus. Das gilt für Haustüren, Balkontüren, Fenster, Kellerfenster. Auch sollten Schlüssel nie im Außenbereich versteckt werden, wie zum Beispiel unter der Fußmatte oder in einem Blumentopf. Nicht nur die Haustür selbst, sondern auch andere Eingänge, wie zum Beispiel Garagenzugänge oder Hinterausgänge, sollten gut gesichert sein. Es ist auch wichtig, die eigene Abwesenheit nicht preiszugeben. Man kann zum Beispiel mit Zeitschaltuhren die Lampen aus- und einschalten oder mit kleinen Gadgets abends zum Beispiel ein eingeschaltetes Fernsehgerät gut simulieren.
1: Auch sollte die eigene Abwesenheit nicht durch Urlaubsfotos oder Beiträge in sozialen Netzwerken öffentlich gemacht werden.
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1: Am heutigen Spieltag begegnen sich ab 23 Uhr England und Panama und parallel Kroatien und Ghana. In der Nacht um 1.30 Uhr dann spielen Kolumbien und Portugal gegeneinander sowie Kongo gegen Usbekistan. Um 4 Uhr in der Früh stehen die Duelle Algerien gegen Österreich und Argentinien gegen Jordanien auf dem Programm.
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1: Auch heute kann die heiße Luft stellenweise wieder einzelne Hitzegewitter bringen. Die Höchstwerte erreichen am Nachmittag bis zu 37 Grad. Morgen am Sonntag bleibt es sonnig und heiß. Am Nachmittag und Abend muss man wieder mit ein paar Hitzegewittern rechnen. Der Montag verläuft zunächst sonnig, am Nachmittag treten Gewitter häufiger auf. Die Temperaturen gehen leicht zurück. Am Dienstag scheint am Vormittag die Sonne, am Nachmittag bilden sich wieder ein paar Gewitter. Am Mittwoch sind Regenschauer und Gewitter schon am Vormittag möglich und die Temperaturen gehen deutlicher zurück.
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4: Aus der Landesverkehrsmeldezentrale begrüßt Sie Renate Stauder. Auf der Brennerautobahn kommt es in Fachrichtung Süden zwischen Bozen Süd und Affi und in Fachrichtung Norden zwischen Verona Nord und Rovereto Nord zu Kolonnenverkehr und Stau wegen Überlastung. Die Landesstraße Weidburg-Kastelruth ist zwischen der Abzweigung Dissens und der Abzweigung St. Oswald wegen Sicherungsarbeiten nach einem Murenabgang weiterhin gesperrt. Gute Fahrt!
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1: Mit Petra Farkas einen schönen Tag. Nach der brutalen Gruppenattacke auf einen jungen Mann Anfang Juni in Sterzing haben die Karabinieri 3 Tatverdächtige ausgeforscht und angezeigt. Der Mann erlitt Verletzungen mit einer Heilungsdauer von rund 4 Wochen. Entscheidend für die Aufklärung des Falls waren Videoaufnahmen und Zeugenaussagen. Vom 6. bis 31. Juli sperrt die Stadtgemeinde Glurns die historische Altstadt täglich rund um die Uhr für den Durchzugsverkehr. Damit soll die stark belastete Innenstadt durch weniger Lärm, Abgase und Verkehr spürbar entlastet werden. Während viele in den Urlaub fahren, nutzen Einbrecher häufig die Abwesenheit der Bewohner. Die Verbraucherzentrale Südtirols gibt auf ihrer Webseite wieder Tipps, wie sich Haus und Wohnung wirksam vor Einbrüchen schützen lassen. Dazu mehr in den Nachrichten zur vollen Stunde. Das Wetter auch heute kann die heiße Luft stellenweise wieder das eine oder andere Hitzegewitter bringen. Die Temperaturen jetzt in Störzing 30 Grad, Toblach 27, in Gagerzon zeigen die Thermometer auf 33 Grad. Die Höchstwerte schaffen es noch auf bis zu 37 Grad.
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2: Karin Unterhofer aus der Landesverkehrsmeldezentrale mit aktuellen Meldungen. Auf der Brenner Stadtstraße ist der Tunnel Leifers aufgrund eines Unfalls derzeit gesperrt. Die Umleitung erfolgt durch Leifers. Kolonnenverkehr und Stau wegen Überlastung gibt es auf der Brenner Autobahn in Fahrtrichtung Süden zwischen Bozen Süd und Affi und in Fahrtrichtung Norden zwischen Verona Nord und Rovereto Nord. Gute Fahrt!

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1: Carabinieri identifizieren mutmaßliche Angreifer eines Vorfalls in Störzing. Trump droht der EU mit neuen Zöllen. Das Wetter heute heiß.
0: Redakteurin im Studio Petra Farkas.
1: Einen schönen Samstag. Nach der brutalen Gruppenattacke auf einen jungen Mann Anfang Juni in Störzing haben die Carabinieri nun 3 Tatverdächtige ausgeforscht und angezeigt. Der Mann erlitt Verletzungen mit einer Heilungsdauer von rund 4 Wochen. Entscheidend für die Aufklärung des Falls waren Videoaufnahmen und Zeugenaussagen. Die 3 jungen Männer aus dem Wipptal werden der gemeinschaftlich begangenen schweren Körperverletzung verdächtigt. Sie haben ihr Opfer am Untertorplatz zu Boden gestoßen, mit Schlägen und Tritten attackiert und angespuckt. Während viele in den Urlaub fahren, nutzen Einbrecher häufig die Abwesenheit der Bewohnenden. Die Verbraucherzentrale Südtirol gibt auf ihrer Webseite wieder Tipps, wie sich Haus und Wohnung wirksam vor Einbrüchen schützen lassen. Gunde Bauhofer.
2: Fenster und Türen immer schließen. Erfahrungsgemäß gelangen viele Einbrecher durch gekippte Fenster ins Haus. Das gilt für Haustüren, Balkontüren, Fenster, Kellerfenster. Auch sollten Schlüssel nie im Außenbereich versteckt werden, wie zum Beispiel unter der Fußmatte oder in einem Blumentopf. Nicht nur die Haustür selbst, sondern auch andere Eingänge, wie zum Beispiel Garagenzugänge oder Hinterausgänge, sollten gut gesichert sein. Es ist auch wichtig, die eigene Abwesenheit nicht preiszugeben. Man kann zum Beispiel mit Zeitschaltuhren die Lampen aus- und einschalten oder mit kleinen Gadgets abends zum Beispiel ein eingeschaltetes Fernsehgerät gut simulieren.
1: Auch sollte eine Abwesenheit nicht durch Urlaubsfotos oder Beiträge in sozialen Netzwerken öffentlich gemacht werden. Die Stadtgemeinde Glurns sperrt ihre historische Altstadt vom 6. Juli bis 31. August für den Durchzugsverkehr. Ziel ist es, die Innenstadt in den Sommermonaten von Lärm, Abgasen und dem hohen Verkehrsaufkommen zu entlasten. Nach Angaben der Gemeinde fahren an Spitzentagen tausende Fahrzeuge durch die Altstadt und beeinträchtigen die Lebensqualität der Anwohner. Mit der Sperre sollen zudem die Sicherheit für Fußgänger und Radfahrer verbessert und die Auswirkungen der Verkehrsberuhigung getestet werden. US-Präsident Donald Trump droht europäischen Ländern mit neuen Zöllen in Höhe von 100%, sollten sie Digitalsteuern, also eine Steuer für internationale Digitalkonzerne, die oft aus den USA kommen, beschließen. Die Zölle würden an die Stelle vereinbarter Zollabkommen treten, schrieb Trump auf seiner Plattform True Social. Die EU-Kommission wies die angedrohten Zölle als ungerechtfertigt zurück. Sollten solche Maßnahmen ergriffen werden, wird die EU rasch und entschlossen reagieren, um ihre Rechte und ihre regulatorische Autonomie zu verteidigen, teilte ein Sprecher mit. Die EU und die USA hatten sich im vergangenen Jahr auf ein Handelsabkommen verständigt, das einen monatelangen Zollstreit beenden sollte. Die vollständige Umsetzung auf EU-Seite verzögerte sich, schließlich zogen die EU-Staaten und das Parlament im Mai ein Sicherheitsnetz ein. In Rom hat sich ein Dreifachmord an einer Familie aus Bangladesch ereignet. Ein 39-Jähriger, seine 38-jährige Ehefrau und die 6-jährige Tochter wurden erstochen. Der 18-jährige Sohn überlebte schwer verletzt, befindet sich aber außer Lebensgefahr. Die Ermittler gehen von einem gezielten Angriff aus. In der Wohnung wurde ein Hackbeil sichergestellt, das als Tatwaffe eingestuft wird. Laut den Ermittlern soll der Täter aus dem Bekanntenkreis der Familie stammen. Die Fahndung nach ihm läuft. Und ein 29-jähriger gebürtiger Brixner hat sich in der Nacht bei einem Sturz in der Silschlucht bei Innsbruck schwer verletzt. Laut Polizei missachtete der im Bezirk Innsbruck Land lebende Südtiroler eine Absperrung und verlor in unwegsamem Gelände den Halt. Daraufhin stürzte er rund 15 Meter in die Tiefe. Seine Begleiter alarmierten die Rettung. Der Verletzte wurde nach einer aufwendigen Seilbergung in die Innsbrucker Klinik eingeliefert.
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1: Am heutigen Spieltag begegnen sich ab 23 Uhr England und Panama und parallel Kroatien und Ghana. In der Nacht um 1.30 Uhr spielen dann Kolumbien und Portugal gegeneinander sowie Kongo gegen Usbekistan. Um 4 Uhr in der Früh stehen die Duelle Algerien, Österreich und Argentinien, Jordanien auf dem Programm.
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1: Auch heute kann die heiße Luft stellenweise wieder einzelne Hitzegewitter bringen. Die Höchstwerte erreichen am Nachmittag bis zu 37 Grad. Morgen am Sonntag bleibt es sonnig und heiß. Am Nachmittag und Abend muss man wieder mit ein paar Hitzegewittern rechnen. Der Montag verläuft zunächst sonnig, am Nachmittag treten Gewitter häufiger auf. Die Temperaturen gehen leicht zurück. Am Dienstag scheint am Vormittag die Sonne, am Nachmittag bilden sich wieder ein paar Gewitter. Am Mittwoch sind Regenschauer und Gewitter schon am Vormittag möglich und die Temperaturen gehen deutlicher zurück.
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4: Aus der Landesverkehrsmeldezentrale begrüßt Sie Karin Unterhofer. Auf der Brenner Stadtstraße ist der Tunnel Leifers aufgrund eines Unfalls derzeit gesperrt. Die Umleitung erfolgt durch Leifers. Kolonnenverkehr und Stau wegen Überlastung gibt es auf der Brenner Autobahn in Fahrtrichtung Süden zwischen Trient Nord und Affi und in der Gegenrichtung in Fahrtrichtung Norden zwischen Verona Nord und Rovereto Nord. Allen, die unterwegs sind, gute Fahrt!
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1: Schönen Nachmittag aus der Landesverkehrsmeldezentrale, wünscht Renate Stauder. Auf der Brenner Autobahn kommt es in Fahrtrichtung Norden zwischen Sterzing und dem Brenner zu 2 Kilometer Stau wegen eines defekten Fahrzeugs. Und zu Kolonnenverkehr und Stau wegen Überlastung kommt es in Fahrtrichtung Norden zwischen Verona Nord und Rovereto Nord und in Fahrtrichtung Süden zwischen Rovereto Nord und Affi. Der Tunnel Leifers ist nach einem Unfall weiterhin gesperrt. Die Umleitung erfolgt durch Leifers. Gute Fahrt!

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1: Schönen Nachmittag aus der Landesverkehrsmeldezentrale, wünscht Renate Stauder. Auf der Brenner Autobahn kommt es in Fahrtrichtung Norden zwischen Störzing und dem Brenner zu 2 Kilometern Stau wegen eines defekten Fahrzeugs. Und zu Kolonnenverkehr und Stau wegen Überlastung kommt es in Fachrichtung Norden zwischen Verona Nord und Rovereto Nord und in Fachrichtung Süden zwischen Rovereto Nord und Daffy. Der Tunnel Leifers wurde nach einem Unfall wieder für den Verkehr geöffnet. Gute Fahrt!

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1: Karin Unterhofer aus der Landesverkehrsmeldezentrale. Die Landesstraße Ulten ist bei St. Pankraz Höhe Burg Eschenlohe nach einem Unfall gesperrt. Bitte haben Sie Geduld. Brenner Autobahn, in Fahrtrichtung Norden zwischen Affi und Rovereto Nord Kolonnenverkehr wegen Überlastung und zwischen Sterzing und dem Brenner 2 Kilometer Stau wegen eines defekten Fahrzeugs. In Richtung Süden zwischen San Michele und Trient Nord 2 Kilometer Stau nach einem Unfall. Gute Fahrt!
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1: Schönen Nachmittag aus der Landesverkehrsmeldezentrale, wünscht Renate Stauder. Von der Brenner Autobahn liegen uns momentan keine Störungsmeldungen vor. Die Landesstraße Weidburg-Kastelroth ist zwischen der Abzweigung Dissens und der Abzweigung St. Oswald wegen Sicherungsarbeiten nach einem Murenabgang weiterhin gesperrt. Gute Fahrt!

0: Wer hat schon einmal etwas von Anti-Rave-Gesetz gehört? Der Hölli hebt die Hand. Wir reden über Sal Heinz. Heißt, dass auch der Hölli wieder da ist. Hoi Hölli.
1: Einen wunderschönen guten Tag.
0: Was haltest du von Anti-Rave-Gesetz und findest du Sal richtig?
1: Also für die, was das Gesetz noch nicht kennen, das Anti-Rave-Gesetz gibt es seit 2022. Das ist ein Anti-Rave-Dekret auf Deutsch übersetzt. Und das heißt, das ist gezielt gegen illegale Rave-Partys und nicht genehmigte Musik-Events. Das heißt, der Veranstalter, der so etwas macht, ohne Anmeldung, ohne Genehmigung, kann relativ hohe Strafen kriegen, und zwar je nach Größe und Ort von der Veranstaltung, Haftstrafen für mehrere Jahre. Fürs Organisieren von einer Veranstaltung ohne Genehmigung, Geldstrafen für 1.000 bis 10.000 Euro, mögliche Beschlagnahmung des Equipments, sprich Boxen, Turntables, was auch immer. Und die Regel richtet sich gegen Veranstaltungen ab bestimmter Größe, bei denen die Gefährdung der öffentlichen Sicherheit oder Gesundheit vermutet wird. Das heißt, das Dekret gilt meines Wissens ab 50 Personen kommen oder können es die Behörden geltend machen. Nagel ist mir jetzt nicht so viel auf Zahlen fest, aber per Definition werden wir ca. ab 50 Personen eine Gültigkeit haben. Und die Regierung begründet das Gesetz damit, sie wollen den öffentlichen Raum die Sicherheit besser schützen. Die Kritiker sagen halt dazu, es ist eine harte und freiheitsbeschränkende Maßnahme. Kurz gesagt, ohne offizielle Genehmigung ist es in Italien für große freie Raves seit 2022 rechtlich sehr riskant, das zu machen, beziehungsweise für einen Veranstalter sogar strafbar. Und wie gesagt, das Gesetz greift, wenn konkrete Gefahr für öffentliche Sicherheit, Ordnung oder Gesundheit entsteht. Und pro contra ist da schwierig jetzt aus meinem Punkt, weil ich ein absoluter Fan von Feiern bin. Raves sind jetzt vielleicht nicht so meine Musik, aber generell soll jeder auf jede Veranstaltung gehen können, der ihm gefällt, was auch für die Musik gilt. Aber ich bin halt echt schnell der Meinung, es ist besser und sicherer, seine Veranstaltung ordentlich zu planen, um einfach zu garantieren, dass es reibungslos abläuft und auch wenn mal irgendetwas schief geht, dass man vorbereitet ist, das noch richtig umzusetzen. Das heißt, kurz gesagt, es ist einfach ratsam, die Veranstaltung gut und mit Kopf zu planen, um nicht nur rechtliche Probleme auszustellen, sondern einfach auch eventuelle Risiken für vorhinein ausschließen zu können. Und der negative Teil von dem Gesetz ist logisch, wenn ich illegal etwas mache, wäre ich jetzt eher dazu neigen, noch mehr irgendwo hinzugehen, weil man nicht leicht zurückkommt zum Beispiel, was es bis zum Schluss von mir aus gesehen noch gefährlicher macht. Das heißt, an alle da draußen, plant ein Graffiti, ein Rave ordentlich, um das es logisch auch keine rechtlichen Konsequenzen zu befürchten habe.
0: Wenn ich jetzt eine Geburtstagsfete mache mit 60 Leuten bei mir daheim, müssen die selber auch melden sozusagen?
1: Ich glaube, es hängt ein bisschen davon ab, was es für eine Veranstaltung ist und wo sie ist. Das heißt, wenn ich daheim auch mit 20 Kollegen, 30 Kollegen meinen 30., meinen 40. feiere, wird sicher kein Problem sein. Wenn ich aber irgendwo in der Peripherie anfange, 30 Boxen aufzustellen, ein Stromaggregat, Zelt und keine Ahnung wo soll's, wird's eher unter den Innen gehen. Meines Wissens, der Namen Anti-Rave-Dekret kommt daher, weil es halt öfters bei Raves passiert ist, aber generell hat's wahrscheinlich nichts mit der Musik oder mit dem Rave-Event zu tun, sondern generell mit illegalen Veranstaltungen, die einfach nicht angemeldet sein oder nicht angemeldet gewesen sein.
0: Das Gesetz gibt's, weil's wahrscheinlich schon des Öfteren passiert ist, aber passiert es oft genug, dass du sagst, das hat's jetzt gebraucht, das Gesetz?
1: Also mit illegalen Raves habe ich jetzt persönlich keine große Erfahrung. Hingegen wird den öfters auf Rave-ähnliche Veranstaltungen arbeiten, die offiziell veranstaltet werden. Aber wahrscheinlich italienweit ist es halt echt schon ein paar Mal passiert, dass es für nötig befunden worden ist, so ein Gesetz zu machen, um das eben wahrscheinlich zu unterbinden.
0: Alles in allem heißt das jetzt so kurz zusammengefasst, macht bitte keine illegalen Raves, geht auf keine illegalen Raves, sondern geht's feiern dahin, wo es auch schön ist, wo auch rave ist, aber wo es alles angemeldet ist, oder? Das hast du gewählt, mit denen jetzt sagen.
1: Ich denke, auf dem Sam wird's rauslaufen, ja.
0: Danke, Hölli, dass du da warst. Wir hoffen logisch bei allem, dass die Frage beantwortet worden ist, zur Zufriedenheit von denen, der sie gestellt hat. Weil das war ja auch wieder eine Publikumsfrage.
1: Genau, und so ist das eine Publikumsfrage von Valentino gewesen.
0: Und sonst, wenn es nicht passt oder noch etwas offen geblieben ist, dann kann sich der Valentino sehr gern wieder bei uns melden, entweder beim Hölli oder bei uns bei der Antenne, telefonisch, per Mail, per SMS, per WhatsApp, ganz wie es ihm passt. Und auch es dürft alle restlichen Hörer und Hörerinnen, wenn es Fragen habt, bitte zögert es nicht, ins zu schreiben. Wir werden in einer separaten Folge Schutz und Sicherheit ins Anchor-Thema annehmen und über das reden. Danke, Hölli, dass du da warst und bis zum nächsten Mal wieder.
1: Danke alle Zuhörer für die ganzen Fragen, die wir zugeschickt kriegen, und bitte weiter so, dass ich lange Beschäftigung bei Radio die Antenne habe.
0: Schauen wir mal.
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1: Aus der Landesverkehrsmeldezentrale begrüßt sie Karin Unterhofer. Von Südtirols Hauptdurchzugstraßen liegen uns momentan keine Störungsmeldungen vor. Die Landesstraße Waldburg-Kastelroth ist zwischen der Abzweigung Tisenz und der Abzweigung St. Oswald weiterhin wegen Sicherungsarbeiten nach einem Mohrenabgang gesperrt. Allen, die unterwegs sind, gute Fahrt

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1: Herzlich willkommen im Studio, Petra Farkas. Ja, diese Woche ist die Autonomiereform in Kraft getreten und damit hat das Land neue Zuständigkeiten in den Bereichen Raumordnung, Umweltschutz, Handel, Straßenwesen und Personalordnung erhalten. Gleichzeitig werden autonome Gesetzgebungs- und Verwaltungskompetenzen wiederhergestellt, die durch Entscheidungen des Verfassungsgerichtshofes eingeschränkt wurden. Landeshauptmann Kompatscher hat die Reform als Meilenstein bezeichnet. Die Landesverwaltung arbeite bereits an der Umsetzung, etwa bei Regeln zu Personal- und Handelsöffnungszeiten. Insgesamt erweitern sich die Handlungsspielräume vom Land in 31 Bereichen deutlich, wobei die tatsächliche Reichweite erst die künftige Rechtsprechung zeigen wird. Die Landesregierung hat diese Woche mehrere Maßnahmen unter anderem im Bereich Wohnen beschlossen. Um auf steigende Immobilienpreise zu reagieren etwa, werden die Fördergrenzen für leistbares Wohnen angehoben. Gleichzeitig erhalten 9 strukturschwache Gemeinden höhere Wohnbauförderungen und mehr Spielraum, um Wohnungen für Ansässige zu sichern. Fürs laufende Jahr stellt das Land zudem rund 3 Millionen Euro für den Bau und Ausbau und die Sanierung ländlicher Wege und Holzzufahrten bereit. Gemeinden mit einem ländlichen Straßennetz zwischen 50 und 75 Kilometern können dafür ab kommenden Mittwoch, 1. Juli, Förderanträge einreichen. Pro Projekt werden bis zu 80% der Kosten gefördert. Auch die Unterstützung für Nahversorgungsbetriebe in ländlichen Gebieten wird verlängert und ausgeweitet. Die Umsatzgrenze für Förderungen wird angehoben. Überdies wird die Übernahme bestehender Geschäfte künftig mit bis zu 20.000 Euro unterstützt, um die Versorgung in kleinen Ortschaften langfristig zu sichern. Der Raubüberfall auf die Bar Palma in Meran-Obermais ist aufgeklärt worden. Die Polizei hat diese Woche einen 58-jährigen Italiener verhaftet. Der Mann soll Mitte Juni die Angestellte der Bar mit einer Pistole bedroht und die Herausgabe von Geld gefordert haben. Mit rund 600 Euro ist er geflüchtet. Videoaufnahmen, Zeugenaussagen und Spuren führten die Ermittler zu dem Verdächtigen. Er war in einer Unterkunft bei Meran aufgegriffen worden. Dort wurde auch die Luftdruckpistole sichergestellt. Der Mann sitzt nun im Bozner Gefängnis. Der lokale Gutschein Moneyborn erfreut sich immer größer werdender Beliebtheit. In den ersten 5 Monaten heuer wurden Gutscheine im Wert von 4,5 Millionen Euro verschenkt. Ein Plus von 27% im Vergleich zum Vorjahr. Der Gutschein wird vor allem von Unternehmen genutzt, um Mitarbeiter zu belohnen und Wertschätzung auszudrücken. HDS-Präsident Philipp Moser.
2: Das Ergebnis zeigt auch, dass das Bewusstsein für lokales Wirtschaften in Südtirol immer weiter wächst. Die Betriebe, Arbeitgeber aus den verschiedensten Bereichen entscheiden sich bewusst für diese Geschenksform, die ausschließlich in Südtirol eingelöst werden kann. Und speziell bei diesem Gutschein ist eine Tatsache, dass das ganze System ohne Provisionen abläuft. Das heißt, wenn ein Betrieb 100 Euro ausgibt, dann bekommt der Mitarbeiter 100 Euro und wenn er diese 100 Euro in einem Geschäft ausgibt, dann bekommt das Geschäft auch 100 Euro.
1: Die Finanzwache Bozen hat Bilanz gezogen. Im Zeitraum 2025 bis Anfang 2026 wurden umfangreiche Ermittlungen durchgeführt. Aufgedeckt wurden Steuerbetrug, Schwarzarbeit und internationale Fälle mit einem Gesamtvolumen von über 55 Millionen Euro. 89 Steuerhinterzieher und fast 1000 Schwarzarbeiter wurden ermittelt. Es gab mehr als 3500 Kontrollen, rund 250 Ermittlungen und über 200 Anzeigen, sowie Beschlagnahmen von rund 14,5 Millionen Euro. Zusätzlich wurden im Zusammenhang mit dem Wiederaufbaufonds PNRR mehrere Fälle von Veruntreuung festgestellt und Drogen in großem Umfang sichergestellt. Die arbeitende Bevölkerung im Land wird immer älter. Laut Arbeitsförderungsinstitut AFI ist bereits rund ein Drittel der Beschäftigten hier über 50 Jahre alt und knapp 9% stehen kurz vor der Pensionierung. Besonders betroffen sind öffentliche Verwaltung, Gesundheitswesen und Bildung. Insgesamt waren im letzten Jahr rund 235.000 Menschen unselbstständig hier in Südtirol beschäftigt. Im öffentlichen Dienst dagegen ist der Frauenanteil stark gestiegen und liegt bei rund 71%, wie diese Woche übermittelt wurde. Fast die Hälfte der Beschäftigten arbeitet in Teilzeit. Gleichzeitig hat sich die Struktur verändert. Es gibt deutlich weniger einfache Stellen, dafür mehr qualifizierte und akademische Positionen. Eine von 5 erwerbstätigen Personen arbeitet im öffentlichen Bereich, der zunehmend vom demografischen Wandel geprägt ist. Das Euregio-Projekt DigiWay soll Bergtouren sicherer machen. Eine digitale Karte zeigt die Absturzgefährdung von Wanderwegen in 4 Stufen und erleichtert so die Tourenplanung. Zusätzlich gibt es ein Vergleichstool für Wegklassifikationen in Tirol, Südtirol und dem Trentino. Alle Daten sind öffentlich zugänglich und kostenlos über die Euregio-Plattform und Wander-Apps nutzbar. Und für den Geher Alex Schwarzer war es eine schwarze Woche. Er beendet endgültig seine Karriere. Grund sind erneute Dopingvorwürfe. Schwarzer sieht keine Kraft mehr, weiter gegen die Anschuldigungen anzukämpfen, die er als unbegründet bezeichnet. Eine B-Probe will er nicht mehr anstreben. Schwarzer war bereits mehrere Jahre gesperrt und durfte erst seit April wieder an Wettkämpfen teilnehmen. Das war die Woche in Südtirol mit mir, Petra Farkas. Wünsche noch einen schönen Tag.
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1: Aus der Landesverkehrsmeldezentrale begrüßt Sie Renate Stauder. Von der Brenner Autobahn liegen uns momentan keine Störungsmeldungen vor. Die Landesstraße Waldbruck-Kastelruth ist zwischen der Abzweigung Dissens und der Abzweigung St. Oswald wegen Sicherungsarbeiten nach einem Murenabgang weiterhin gesperrt. Gute Fahrt!

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1: Karin Unterhofer aus der Landesverkehrsmeldezentrale. Auf der Weinstraße in Kaltern kommt es zu Behinderungen wegen eines Feuerwehreinsatzes. Die Landesstraße Weidburg-Kastelroth ist zwischen der Abzweigung Disenz und der Abzweigung St. Oswald weiterhin wegen Sicherungsarbeiten nach einem Murenabgang gesperrt. Allen, die unterwegs sind, gute Fahrt!

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1: Aus der Landesverkehrsmeldezentrale begrüßt sie Karin Unterhofer. Auf der Weinstraße bei Kaltern kommt es zu Behinderungen und Staus in beiden Fahrtrichtungen wegen eines Feuerwehreinsatzes. Ein Hinweis für morgen Sonntag: Die Stilfser Jochstraße wird ab Trafoi bis zur Passhöhe von 7.45 Uhr bis 12 Uhr anlässlich des 33. Dalender-Giros gesperrt. Der Umbreilpass wird von 8 bis 13 Uhr gesperrt. Auf der Strecke Reschenpass Malz-Glurnsdorfers im Münstertal kommt es bei der Durchfahrt der Radfahrer zu Wartezeiten. Allen, die unterwegs sind, eine gute Fahrt.
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